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Hallo liebe Hörerinnen und liebe Hörer, herzlich willkommen zu unserem Programm heute am 1. Mai. Heute berichten wir über den 1. Mai in Albanien. Der Tag der Arbeit ist ein Feiertag, der jedes Jahr am 1. Mai begangen wird und an die gewaltigen Arbeiterproteste von 1886 in den Vereinigten Staaten von Amerika erinnert, die zu gewaltsamen Zusammenstößen und sogar zu Todesurteilen für die Demonstranten führten, die mehr Rechte forderten. In Albanien wurde der 1. Mai zum 1. Mai 1905 gefeiert, als Albanien noch Teil des Osmanischen Reiches war. Am 1. Mai 1905 organisierte eine Gruppe von Jugendlichen und Arbeitern eine Demonstration durch die Straßen von Shkodra und ein Picknick außerhalb der Stadt, auf der Messebrücke. Doch dies war nicht nur ein Picknick, sondern der Beginn einer großen Bewegung für soziale Befreiung. Es gab Reden und Diskussionen über die Bedeutung des Internationalen Tages der Arbeit und die Rechte der Arbeiter. Eine weitere Manifestation ist die der kämpferischen Gewerkschaft der Arbeiter von Shkodra, die am 1. Mai 1907, zwei Jahre nach der ersten Manifestation, stattfand. Die Demonstranten trugen rote Scheiß. An der Spitze des Zuges stand ein mit Blumen besticktes Schild mit der Aufschrift 1. Mai.

Seitdem wurde die Feier des 1. Mai zu einer Tradition für die Arbeiter von Shkodra und später auch in anderen Städten Albaniens. Nach der Unabhängigkeitserklärung und insbesondere während der Regierungszeit von Ahmed Zogu gab es verschiedene Manifestationen zum Gedenken an den 1. Mai sowie die Gründung von Arbeiterorganisationen. Im Allgemeinen waren die Kundgebungen in dieser Zeit nicht offen, sondern geheim. Die Proklamation des 1. Mai als Tag der albanischen Arbeiter und offizielle Feiertag in Albanien erfolgte am 14. März 1946 durch die verfassungsgebende Versammlung.

der erste Mai im kommunistischen System. Während der Zeit des kommunistischen Regimes wurde der 1. Mai zu einem Feiertag erklärt, mit dem Argument, dass die Arbeiter nicht mehr protestieren oder streiken müssten und dass der Sieg der Arbeiter bei der Erfüllung ihrer Forderungen gefeiert werden sollte. Die 1. Mai-Demonstrationen, die in dieser Zeit gehörten zu den größten Demonstrationen, die jedes Jahr im Lande organisiert wurden. In Albanien wie auch in anderen kommunistischen Ländern wurde der 1. Mai oder Tag der Arbeiterklasse als eines der wichtigsten Ereignisse des Jahres angesehen. Im ganzen Land wurden Aktivitäten und Demonstrationen organisiert. Auf dem Platz Skanderbeg in der Hauptstadt fand eine große Demonstration statt, während die Führung der ALP auf der Haupttribüne vor dem Hotel Deity die Arbeiterklasse begrüßte. Paraden wurden in Form von Plätzen organisiert, Schülerplätze, Studentenplätze, Plätze der Arbeiterklasse aus verschiedenen Betrieben des Landes, Militärplätze. Dieser Feiertag wurde genutzt, um zu zeigen, dass Albanien wirtschaftlich floriert. Der Nachmittag wurde von festlichen Aktivitäten in Schulen, in Genossenschaften oder in verschiedenen Unternehmen begleitet, bei denen auch die herausragenden Mitarbeiter des Jahres bekannt gegeben wurden. Einmal mehr fand die damalige Clique bei dieser Gelegenheit eine Gelegenheit für die Errungenschaften und die Größe der Partei der Arbeit Albaniens zu werben. Der 1. Mai wurde von einem Feiertag, der ursprünglich als Manifestation und Protest für die Erleichterung der Arbeitsbedingungen der Arbeiter gedacht war, zu einem Feiertag, an dem der Parteistaat für die großen Entwicklungen des Landes warb.

Der 1. Mai heute in Albanien. Heute ist der 1. Mai, der internationale Tag der Arbeit, und wie jedes Jahr stehen die Arbeitsbedingungen und die Rechte der Arbeitnehmer im Mittelpunkt. In Albanien leidet der Arbeitsmarkt trotz jahrelanger kontinuierlicher Bemühungen unter einer hohen Informalität. Laut der von der Regierung verabschiedeten nationalen Beschäftigungs- und Qualifizierungsstrategie wird festgestellt, dass etwa ein Drittel der Arbeitnehmer nicht das volle Einkommen aus ihrer Beschäftigung angibt. Inzwischen hat die Regierung auch starke gesetzliche Änderungen vorgenommen, indem sie die Geldstrafen für Unternehmen erhöht hat, die tatsächlichen Gehälter ihrer Mitarbeiter nicht angeben. Die Steuerverwaltung befindet sich in der zweiten Phase der Umsetzung der Anti-Informalitätsstrategie im Lohnsektor. Die Sicherheit am Arbeitsplatz ist ein weiteres Problem in Albanien. Die Arbeit im Baugewerbe ist weniger sicher und hat schon mehr Todesopfer gefordert. Auch die niedrigen Löhne sind ein großes Problem in Albanien. Die albanische Regierung hat vor kurzem eine Initiative ergriffen, die vorsieht, bis zum Jahr 2024 den Durchschnittslohn im öffentlichen Sektor auf über 900 Euro anzuheben, was sich auf das Wachstum im privaten Sektor auswirken dürfte. Heute werden bescheidene Proteste von einer Koalition von Gewerkschaften und Organisationen in Albanien organisiert, wie zum Beispiel der Ärztegewerkschaft, der Arbeitergewerkschaft, der Entwicklungsallianz und so weiter. Heute orientieren sich die albanischen Bürgerinnen und Bürger nach Westen und betrachten den 1. Mai als Tag der Proteste für die Rechte der Arbeitnehmerinnen und Arbeitnehmer, die gegen die fehlende gewerkschaftliche Vertretung, Diskriminierung, lange Arbeitszeiten und garantierte Durchschnittslöhne protestieren. Liebe Hörerinnen und liebe Hörer, von Radio Tirana, heute bringen wir Ihnen Lieder, die Albanien beim Europäischen Songfestival vertreten haben. Seit dem Debüt von Agnes Ashaini im Jahr 2004 in Istanbul, Türkei, hat Albanien 19 Mal am European Song Festival teilgenommen. Hören Sie nun Agnes Ashaini mit dem Lied Dein Bild.

im Jahr 2005 war Albanien Valentina Cello vertreten, die sich automatisch für das Finale qualifizierte und in Kiew den 16. Platz erreichte. Ein Jahr später scheiterte Luiselli mit seinem Lied Kaltes Feuer an der Qualifikation für das Finale in Athen. Der Teilnehmer-Song des Jahres 2007 von Frederic Nozzi, der als Ballade vom Stein beim 45. Liederfestival gesungen wurde. Das Lied wurde beim Eurovision auf Englisch und Albanisch gesungen. Hören Sie nun Frederic Nozzi mit dem Lied Ballade vom Stein.

Heute der Boca wurde mit dem Lied Wir haben unser Herz verpfändet zum Sieger des 46. Liederfestivals bei Rotascha erklärt. Heute der Boca sang für Albanien beim Europäischen Liederfestival 2008 in Belgrad, Serbien. Hören Sie nun Heute der Boca mit dem Lied Wir haben unser Herz verpfändet. Elam Semran Peng.

Kesitola wurde mit dem Lied »Nimm ich mit« in einen Traum, das von Edmond Giuliani und Agim Dorci komponiert wurde, zum Gewinner des 47. Liederfestivals. Das Lied wurde in englischer Sprache als »Carry Me In Your Dreams« vorgetragen. Die Gewinnerin des 48. Rotescher Liederfestivals war Juliana Pascha. Sie vertrat Albanien bei der Eurovision 2010 in Oslo. Albanien belegte im ersten Halbfinale den 6. Platz und qualifizierte sich damit für das Finale. Die albanische Teilnehmerin für die Eurovision 2011 wurde beim 49. Liederfestival im Dezember 2010 ausgewählt und gewann nach 10 Jahren zum dritten Mal, Aurelia Gace. Ihr Lied, Mein Lied, wurde auf Englisch Feel the Passion gesungen. Albanien nahm am Wettbewerb 2012 mit dem Lied Sus teil, das von Ronan Isliu vorgetragen wurde. Der Song schaffte es bis ins Finale und belegte mit 146 Punkten den 5. Platz. Ronan Isliu aus dem Kosovo erzielte damit ein Rekordergebnis für Albanien. Hören Sie nun Ronan Isliu mit dem Lied Sus.

0: Danny.
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Hallo liebe Hörerinnen und liebe Hörer, herzlich willkommen zu unserem Programm heute am 1. Mai. Heute berichten wir über den 1. Mai in Albanien. Der Tag der Arbeit ist ein Feiertag, der jedes Jahr am 1. Mai begangen wird und an die gewaltigen Arbeiterproteste von 1886 in den Vereinigten Staaten von Amerika erinnert, die zu gewaltsamen Zusammenstößen und sogar zu Todesurteilen für die Demonstranten führten, die mehr Rechte forderten. In Albanien wurde der 1. Mai zum 1. Mai 1905 gefeiert, als Albanien noch Teil des Osmanischen Reiches war. Am 1. Mai 1905 organisierte eine Gruppe von Jugendlichen und Arbeitern eine Demonstration durch die Straßen von Shkodra und ein Picknick außerhalb der Stadt, auf der Messebrücke. Doch dies war nicht nur ein Picknick, sondern der Beginn einer großen Bewegung für soziale Befreiung. Es gab Reden und Diskussionen über die Bedeutung des Internationalen Tages der Arbeit und die Rechte der Arbeiter. Eine weitere Manifestation ist die der kämpferischen Gewerkschaft der Arbeiter von Shkodra, die am 1. Mai 1907, zwei Jahre nach der ersten Manifestation, stattfand. Die Demonstranten trugen rote Scheiß. An der Spitze des Zuges stand ein mit Blumen besticktes Schild mit der Aufschrift 1. Mai. Seitdem wurde die Feier des 1. Mai zu einer Tradition für die Arbeiter von Shkodra und später auch in anderen Städten Albaniens. Nach der Unabhängigkeitserklärung und insbesondere während der Regierungszeit von Ahmed Zogu gab es verschiedene Manifestationen zum Gedenken an den 1. Mai sowie die Gründung von Arbeiterorganisationen. Im Allgemeinen waren die Kundgebungen in dieser Zeit nicht offen, sondern geheim. Die Proklamation des 1. Mai als Tag der albanischen Arbeiter und offizielle Feiertag in Albanien erfolgte am 14. März 1946 durch die verfassungsgebende Versammlung.

Der 1. Mai im kommunistischen System. Während der Zeit des kommunistischen Regimes wurde der 1. Mai zu einem Feiertag erklärt, mit dem Argument, dass die Arbeiter nicht mehr protestieren oder streiken müssten und dass der Sieg der Arbeiter bei der Erfüllung ihrer Forderungen gefeiert werden sollte. Die 1. Mai-Demonstrationen, die in dieser Zeit gehörten zu den größten Demonstrationen, die jedes Jahr im Lande organisiert wurden. In Albanien wie auch in anderen kommunistischen Ländern wurde der 1. Mai oder Tag der Arbeiterklasse als eines der wichtigsten Ereignisse des Jahres angesehen. Im ganzen Land wurden Aktivitäten und Demonstrationen organisiert. Auf dem Platz Skanderbeg in der Hauptstadt fand eine große Demonstration statt, während die Führung der ALP auf der Haupttribüne vor dem Hotel Deity die Arbeiterklasse begrüßte. Paraden wurden in Form von Plätzen organisiert, Schülerplätze, Studentenplätze, Plätze der Arbeiterklasse aus verschiedenen Betrieben des Landes, Militärplätze. Dieser Feiertag wurde genutzt, um zu zeigen, dass Albanien wirtschaftlich floriert. Der Nachmittag wurde von festlichen Aktivitäten in Schulen, in Genossenschaften oder in verschiedenen Unternehmen begleitet, bei denen auch die herausragenden Mitarbeiter des Jahres bekannt gegeben wurden. Einmal mehr fand die damalige Clique bei dieser Gelegenheit eine Gelegenheit für die Errungenschaften und die Größe der Partei der Arbeit Albaniens zu werben. Der 1. Mai wurde von einem Feiertag, der ursprünglich als Manifestation und Protest für die Erleichterung der Arbeitsbedingungen der Arbeiter gedacht war, zu einem Feiertag, an dem der Parteistaat für die großen Entwicklungen des Landes warb.

Der 1. Mai heute in Albanien. Heute ist der 1. Mai, der internationale Tag der Arbeit, und wie jedes Jahr stehen die Arbeitsbedingungen und die Rechte der Arbeitnehmer im Mittelpunkt. In Albanien leidet der Arbeitsmarkt trotz jahrelanger kontinuierlicher Bemühungen unter einer hohen Informalität. Laut der von der Regierung verabschiedeten nationalen Beschäftigungs- und Qualifizierungsstrategie wird festgestellt, dass etwa ein Drittel der Arbeitnehmer nicht das volle Einkommen aus ihrer Beschäftigung angibt. Inzwischen hat die Regierung auch starke gesetzliche Änderungen vorgenommen, indem sie die Geldstrafen für Unternehmen erhöht hat, die tatsächlichen Gehälter ihrer Mitarbeiter nicht angeben. Die Steuerverwaltung befindet sich in der zweiten Phase der Umsetzung der Anti-Informalitätsstrategie im Lohnsektor. Die Sicherheit am Arbeitsplatz ist ein weiteres Problem in Albanien. Die Arbeit im Baugewerbe ist weniger sicher und hat schon mehr Todesopfer gefordert. Auch die niedrigen Löhne sind ein großes Problem in Albanien. Die albanische Regierung hat vor kurzem eine Initiative ergriffen, die vorsieht, bis zum Jahr 2024 den Durchschnittslohn im öffentlichen Sektor auf über 900 Euro anzuheben, was sich auf das Wachstum im privaten Sektor auswirken dürfte. Heute werden bescheidene Proteste von einer Koalition von Gewerkschaften und Organisationen in Albanien organisiert, wie zum Beispiel der Ärztegewerkschaft, der Arbeitergewerkschaft, der Entwicklungsallianz und so weiter. Heute orientieren sich die albanischen Bürgerinnen und Bürger nahe Westen und betrachten den 1. Mai als Tag der Proteste für die Rechte der Arbeitnehmerinnen und Arbeitnehmer, die gegen die fehlende gewerkschaftliche Vertretung, Diskriminierung, lange Arbeitszeiten und garantierte Durchschnittslöhne protestieren. Liebe Hörerinnen und liebe Hörer, von Radio Tirana, heute bringen wir Ihnen Lieder, die Albanien beim Europäischen Songfestival vertreten haben. Seit dem Debüt von Anissa Shahin im Jahr 2004 in Istanbul, Türkei, hat Albanien 19 Mal am European Song Festival teilgenommen. Hören Sie nun Anissa Shahin mit dem Lied Dein Bild.

im Jahr 2005 war Albanien Voletina Cello vertreten, die sich automatisch für das Finale qualifizierte und in Kiew den 16. Platz erreichte. Ein Jahr später scheiterte Luiselli mit seinem Lied Kaltes Feuer an der Qualifikation für das Finale in Athen. Der Teilnehmer-Song des Jahres 2007 von Frédéric Ndossi, der als Ballade vom Stein beim 45. Liederfestival gesungen wurde. Das Lied wurde beim Eurovision auf Englisch und Albanisch gesungen. Hören Sie nun Frédéric Ndossi mit dem Lied Ballade vom Stein.

Heute der Boca wurde mit dem Lied "Wir haben unser Herz verpfändet" zum Sieger des 46. Liederfestivals bei Rotterdam erklärt. Walter Boga sang für Albanien beim Europäischen Liederfestival 2008 in Belgrad, Serbien. Hören Sie nun Walter Boga mit dem Lied "Wir haben unser Herz verpfändet". Elam Zemran Penka.

Käsetoller wurde mit dem Lied »Nimm mich mit« in einen Traum, das von Edmond Giuliani und Agim Dorci komponiert wurde, zum Gewinner des 47. Liederfestivals. Das Lied wurde in englischer Sprache als »Carry Me in Your Dreams« vorgetragen. Die Gewinnerin des 48. Rotosche Liederfestivals war Juliana Pascha. Sie vertrat Albanien bei der Eurovision 2010 in Oslo. Albanien belegte im ersten Halbfinale den 6. Platz und qualifizierte sich damit für das Finale. Die albanische Teilnehmerin für die Eurovision 2011 wurde beim 49. Liederfestival im Dezember 2010 ausgewählt und gewann nach 10 Jahren zum dritten Mal, Aurelia Gace. Ihr Lied, Mein Lied, wurde auf Englisch Feel the Passion gesungen. Albanien nahm am Wettbewerb 2012 mit dem Lied Sus teil, das von Ronan Isliu vorgetragen wurde. Der Song schaffte es bis ins Finale und belegte mit 146 Punkten den 5. Platz. Ronan Isliu aus dem Kosovo erzielte damit ein Rekordergebnis für Albanien. Hören Sie nun Ronan Isliu mit dem Lied Sus.

0: Danny.
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Hallo liebe Hörerinnen und liebe Hörer, es ist willkommen zu unserem Programm. In dieser Sendung hören zunächst unsere albanischen Städte und ich hoffe, sie hatten einen guten Empfang. Heute berichten wir über die städtliche Volksmusik aus Shkodra.

Dichterliche Volkslieder sind Ausdrücke seligen und kulturelle Werte albanischer Volkes. Die nordwestliche albanische Region Shkodra hat eine reiche Musikschatz, indem es Liebeslieder, Hochzeitlieder, Lehdenlieder, aber auch Arbeitslieder gibt. Dazu gehören auch die gesungenen Volkstänze, die Wiegenlieder und so weiter. Diese Tradition wird Generation nach Generation weitergegeben, bewahrt und bereichert. Zu den bekannten Volkssängerinnen aus Shkodra gehört Bikrin Roja, Shushuri Alushi, Naye Hoja, Maria Kraje, Tonin Toshana, aber auch einige junge Sängerinnen und Sänger wie Buja Chamidi, Mifarete Lase oder Federik Ndozi.

Bekannt sind zum Beispiel die Volkslieder Offen dein Augen, damit ich sehen oder Nachtigall, du armer Nachtigall, die Blume auf oder Sanusha. Lucia Milotti hat in einem Reportage über 500 Volkslieder. Bekannt ist zum Beispiel aus ihrem Reportage das Lied Bistarezat Palpal in softe, gebunse, schöne Haare.

Heute wird die städtliche Volksmusik von einer jungen Generation gepflegt und entwickelt. Buja Cemili ist nicht nur in seiner Heimat Shkodra, sondern in ganz Albanien und in der albanischen Diaspora bekannt, wo er zahlreiche Konzerte gegeben hat. Die städtlichen Volkslieder aus der nordwestalbanischen Stadt Shkodra sind in Albanien sehr bekannt. Shkodra ist eine Stadt, die der albanischen Musik viel gegeben hat. Das war unser Musikprogramm für heute.

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Hallo liebe Hörerinnen und liebe Hörer, es ist willkommen zu unserem Programm. In dieser Sendung hören zunächst unsere albanischen Städte und ich hoffe, sie hatten einen guten Empfang. Heute berichten wir über die städtliche Volksmusik aus Shkodra.

Die städtlichen Volkslieder sind Ausdrücke seligen und kulturelle Werte albanischer Volkes. Die nordwestliche albanische Region Shkodra hat einen reichen Musikschatz, in dem es Liebeslieder, Hochzeitlieder, Lädenlieder, aber auch Arbeitslieder gibt. Dazu gehören auch die gesungenen Volkstänze, die Wiegenlieder und so weiter. Diese Tradition wird Generation nach Generation weitergegeben, bewahrt und bereichert. Zu den bekannten Volkssängerinnen aus Shkodra gehört Bikin Roja, Shushuri Alushi, Naye Hoja, Maria Kraja, Tonin Tashana, aber auch einige junge Sängerinnen und Sänger wie Buya Chamidi, Mifarete Lase oder Federik Ndozi.

Bekannt sind zum Beispiel die Volkslieder Offen dein Augen, damit ich sehen oder Nachtigall, du armer Nachtigall, die Blume auf oder Sanusha. Lucia Milotti hat in einem Reportage über 500 Volkslieder. Bekannt ist zum Beispiel aus hier im Reportage das Lied Bistarezat Palpal in softe, gebunse, schöne Haare.

Heute wird die städtliche Volksmusik von einer jungen Generation gepflegt und entwickelt. Buja Cemili ist nicht nur in seiner Heimat Shkodra, sondern in ganz Albanien und in der albanischen Diaspora bekannt, wo er zahlreiche Konzerte gegeben hat. Die städtlichen Volkslieder aus der nordwestalbanischen Stadt Shkodra sind in Albanien sehr bekannt. Shkodra ist eine Stadt, die der albanischen Musik viel gegeben hat. Das war unser Musikprogramm für heute.

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Hallo liebe Hörerinnen und liebe Hörer, es ist willkommen zu unserem Programm. In dieser Sendung hören zunächst unsere albanischen Städte und ich hoffe, sie hatten einen guten Empfang. Heute berichten wir über die städtliche Volksmusik aus Shkodra.

Die städtischen Volkslieder sind Ausdrücke seligen und kulturellen Werte albanischer Volkes. Die nordwestliche albanische Region Shkodra hat eine reiche Musikschatze, indem es Liebeslieder, Hochzeitlieder, Lädenlieder, aber auch Arbeitslieder gibt. Dazu gehören auch die gesungenen Volkstänze, die Wiegenlieder und so weiter. Diese Tradition wird Generation nach Generation weitergegeben, bewahrt und bereichert. Zu der bekannten Volkssängerin aus Shkodra gehört Bikrin Roja, Shushuri Alushi, Nahir Hoja, Maria Kraje, Tonin Tashana, aber auch einige junge Sängerinnen und Sänger wie Buyar Chamidi, Mifarete Lase oder Federik Ndozi.

Denn zum Beispiel die Volkslieder offen deinen Augen, damit ich sehen oder Nachtigall, du armer Nachtigall, die Blumen, Blume auf oder Sanusha. Lucia Milotti hat in einem Reportage über 500 Volkslieder bekannt, zum Beispiel aus hier im Reportage das Lied Bistarezat Palpal in softe, gebunse, schöne Haare.

Heute wird die städtliche Volksmusik von einer jungen Generation gepflegt und entwickelt. Buja Cemili ist nicht nur in seiner Heimat Shkodra, sondern in ganz Albanien und in der albanischen Diaspora bekannt, wo er zahlreiche Konzerte gegeben hat. Die städtlichen Volkslieder aus der nordwestalbanischen Stadt Shkodra sind in Albanien sehr bekannt. Shkodra ist eine Stadt, die der albanischen Musik viel gegeben hat. Das war unser Musikprogramm für heute.

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Hallo liebe Hörerinnen und liebe Hörer, es ist willkommen zu unserem Programm. In dieser Sendung höre zunächst unsere albanischen Städte und ich hoffe, sie hatten einen guten Empfang. Heute berichten wir über die städtliche Volksmusik aus Shkodra.

dichterliche Volkslieder sind Ausdrücke seligen und kulturelle Werte albanischer Volkes. Die nordwestliche albanische Region Shkodra hat eine reiche Musikschatz, indem es Liebeslieder, Hochzeitlieder, Lehdenlieder, aber auch Arbeitslieder gibt. Dazu gehören auch die gesungenen Volkstänze, die Wiegenlieder und so weiter. Diese Tradition wird Generation nach Generation weitergegeben, bewahrt und bereichert. Zu der bekannten Volkssängerin aus Shkodra gehört Bikin Roja, Shushuri Alushi, Nahie Hoja, Maria Kraje, Tonin Toshana, aber auch einige junge Sängerinnen und Sänger wie Buya Chamidi, Mifarete Lase oder Frederik Ndozi.

Bekannt sind zum Beispiel die Volkslieder Offen dein Augen, damit ich sehen oder Nachtigall, du armer Nachtigall, die Blume auf oder Sanusha. Lucia Milotti hat in einem Reportage über 500 Volkslieder. Bekannt ist zum Beispiel aus hier im Reportage das Lied Bistarezat Palpal in softe, gebunse, schöne Haare.

Heute wird die städtliche Volksmusik von einer jungen Generation gepflegt und entwickelt. Buja Cemili ist nicht nur in seiner Heimat Shkodra, sondern in ganz Albanien und in der albanischen Diaspora bekannt, woher zahlreiche Konzerte gegeben hat. Die städtlichen Volkslieder aus der nordwestalbanischen Stadt Shkodra sind in Albanien sehr bekannt. Shkodra ist eine Stadt, die der albanischen Musik viel gegeben hat. Das war unser Musikprogramm für heute.

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Hallo liebe Hörerinnen und liebe Hörer, es ist willkommen zu unserem Programm. In dieser Sendung höre ich zunächst unsere albanischen Städte und ich hoffe, sie hatten einen guten Empfang. Heute berichten wir über die städtliche Volksmusik aus Shkodra.

Die städtischen Volkslieder sind Ausdrücke seligen und kulturellen Werte albanischer Volkes. Die nordwestliche albanische Region Shkodra hat eine reiche Musikschatz, indem es Liebeslieder, Hochzeitlieder, Lehdenlieder, aber auch Arbeitslieder gibt. Dazu gehören auch die gesungenen Volkstänze, die Wiegenlieder und so weiter. Diese Tradition wird Generation nach Generation weitergegeben, bewahrt und bereichert. Zu den bekannten Volkssängerinnen aus Shkodra gehört Bikin Roja, Shushuri Alushi, Naye Hoja, Maria Kraje, Tonin Tashana, aber auch einige junge Sängerinnen und Sänger wie Buyar Chamidi, Mifarete Lase oder Federik Ndozi.

Bekannt sind zum Beispiel die Volkslieder Offen dein Augen, damit ich sehen oder Nachtigall, du armer Nachtigall, die Blumen, Blume auf oder Sanusha. Lucia Milotti hat in einem Reportage über 500 Volkslieder. Bekannt ist zum Beispiel aus hier im Reportage das Lied Bistarezat Palpal in softe, gebunse, schöne Haare.

Heute wird die städtliche Volksmusik von einer jungen Generation gepflegt und entwickelt. Buja Cemili ist nicht nur in seiner Heimat Shkodra, sondern in ganz Albanien und in der albanischen Diaspora bekannt, wo er zahlreiche Konzerte gegeben hat. Die städtlichen Volkslieder aus der nordwestalbanischen Stadt Shkodra sind in Albanien sehr bekannt. Shkodra ist eine Stadt, die der albanischen Musik viel gegeben hat. Das war unser Musikprogramm für heute.

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Hallo liebe Hörerinnen und liebe Hörer, es ist willkommen zu unserem Programm. In dieser Sendung hören zunächst unsere albanischen Städte und ich hoffe, sie hatten einen guten Empfang. Heute berichten wir über die städtliche Volksmusik aus Shkodra.

Die städtischen Volkslieder sind Ausdrücke seligen und kulturelle Werte albanischer Volkes. Die nordwestliche albanische Region Shkodra hat eine reiche Musikschatz, indem es Liebeslieder, Hochzeitlieder, Lehdenlieder, aber auch Arbeitslieder gibt. Dazu gehören auch die gesungenen Volkstänze, die Wiegenlieder und so weiter. Diese Tradition wird Generation nach Generation weitergegeben, bewahrt und bereichert. Zu der bekannten Volkssängerin aus Shkodra gehört Bikrin Roja, Shushuri Alushi, Naye Hoja, Maria Kraje, Tonin Tashana, aber auch einige junge Sängerinnen und Sänger wie Buyar Chamidi, Mifarete Lase oder Federik Ndozi.

Bekannt sind zum Beispiel die Volkslieder Offen dein Augen, damit ich sehen oder Nachtigall, du armer Nachtigall, die Blumen, Blume auf oder Sanusha. Lucia Milotti hat in einem Reportage über 500 Volkslieder. Bekannt ist zum Beispiel aus hier im Reportage das Lied Bistarezat Palpal in softe, gebunse, schöne Haare.

Heute wird die städtliche Volksmusik von einer jungen Generation gepflegt und entwickelt. Buja Cemili ist nicht nur in seiner Heimat Shkodra, sondern in ganz Albanien und in der albanischen Diaspora bekannt, woher zahlreiche Konzerte gegeben hat. Die städtlichen Volkslieder aus der nordwestalbanischen Stadt Shkodra sind in Albanien sehr bekannt. Shkodra ist eine Stadt, die der albanischen Musik viel gegeben hat. Das war unser Musikprogramm für heute.

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